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Ja, einen wunderschönen guten Abend, Hardbase. Ihr hört Hardcore-Adaption live aus meinem kleinen Studio in München. Wir feiern Bergfest. Heute mit moderneren Tracks. Fuck your mama, ey. Ja, die Hälfte der Woche ist geschafft. Fuck your mama, ey.

Ja, und ich hoffe, ihr könnt den Abend jetzt mit etwas guter Musik ausklingen lassen. Oder falls ihr noch auf der Schicht sitzt, dann versüße ich euch dann natürlich die letzten Stunden. Ja, wie gesagt, heute mal wieder moderner, nachdem wir die letzten Wochen Oldschool hatten. Heute digital und den Anfang machen wir mit Bouncy Uptempo. Eine Mischung aus Sachen, die man kennt und nagelneuen Tracks der letzten paar Wochen. Fuck your mama.

Ja, ich hoffe, ihr hattet soweit eine chillige Woche. Falls nicht, naja, die Hälfte haben wir jetzt ja schon rum. Und die andere Hälfte schaffen wir auch noch. Ja, für die zweite Stunde habe ich noch gar keinen Plan gemacht. Ich würde einfach sagen, das dürft ihr entscheiden. Schreibt doch gerne mal in die großen Wunschbox, was für ein Genre ihr euch wünscht. Und den Gewinner oder die, was mit den meisten Stimmen, das spielen wir dann einfach in der zweiten Stunde von 19 bis 20 Uhr. So oder so, ich wünsche euch ganz viel Spaß mit der Show. Macht's Radio laut, lasst die Nachbarn mithören und let's go Hard Bass.

Ja, und wir haben eine Nachricht vom Bad Boy 2, a.k.a. Fabian aus Bad Dürheim. Er schreibt, moin, sagst du Reini, viele Grüße, auf ihm geht es gut. Hau die Bässe raus, Adaptive, ich feier dich und deine Show Vollgas. Grüße an alle, we are one.

Ja, und der Aaron aus Bochum schreibt: Meine Schicht fängt um 19 Uhr an, heißt du leitest mich ein und hört sich jetzt schon Hammer an. Und der Jens aus Homberg FC schreibt: Hey Deptiv, schön wieder bei deiner Show dabei zu sein. Lass es wie immer richtig ballern. Freue mich. Gruß aus Nordhessen. PS, meine JBL-Box muss platzen.

Ja, und ich habe eben im Telegram-Chat kurz beim Drüberfliegen gelesen. Da war die Frage, ob das jetzt meine übliche Uhrzeit ist. Nee, da sind genau wie letzte Woche wieder die Shows vorher rausgepurzelt und ich bin deswegen nach vorne gerutscht. Wir haben, glaube ich, immer 18 bis 20 Uhr. Ich glaube, Reini, oder? Und jeden zweiten Mittwoch ist danach noch Courtney's. Das heißt, ich wechsle immer zwischen 20 Uhr und 22 Uhr. Und heute sind wir halt ein bisschen eher, weil die Shows davor rausgepurzelt sind. Aber ich frag mal, wenn da eine Regelmäßigkeit ist. Vielleicht kann man ja sonst auch tauschen. Wir schauen mal. Bring it back up, up.

Ja, wie gesagt, ihr dürft abstimmen, was wir in der zweiten Stunde spielen. Vom PVOP habe ich schon im Telegram-Chat gelesen, Frenchcore ist notiert. Da haben wir schon mal eine Stimme für Frenchcore. Ich kann eigentlich alles aus dem Harder Styles-Bereich machen. Müsst ihr euch nur wünschen. Schreibt in die großen Wunschbox oder schreibt in den Telegram-Chat. Aber erstmal machen wir eine schöne Stunde Bouncy Uptempo bis 19 Uhr. Let's go!

Ja, und ich habe noch zwei weitere Stimmen für Frenchcore registriert. Einmal vom Felix aus Hannover. Und noch eine Abstimmung aus dem Telegram-Chat. Wie gesagt, zweite Stunde dürft ihr entscheiden. Schreibt es mir einfach. Gruß in Wunschbox oder Telegram. Ich schreibe es auf.

Ja, und der Marek aus Thurgau in der Schweiz schreibt: Moin Adaptive, Alter, wie geil, dass ich dich heute nicht wie angenommen verpasse. Grüße an alle die Kick-Suchtis da draußen und natürlich die Adaptive, natürlich dich Adaptive, lass drücken. Wunsch für die zweite Stunde kommt noch, sobald ich mich entscheiden konnte.

Ja, und der Michael wünscht sich A, Raw Style und B, fragt, wo ist eigentlich Reini? Der ist an der Schulter verletzt, deswegen ist letzte Woche und diese Woche die Show ausgefallen. Und der Gero aus Dresden, diesmal hat er der dazu geschrieben. Der Gero aus Dresden wünscht sich auch Frenchcore. Damit steht schon 4 für Frenchcore und 1 für Raw Style.

Ja, und Nico aus Dölen sagt, kannst du Sweet Caroline anmachen, bitte? Und ich grüße alle, die gerade, da fehlt ein Wort, zuhören. Alle, die gerade Bier trinken. Alle, die gerade einen Kopfstand machen. Egal, wir grüßen einfach alle. Sweet Caroline habe ich, glaube ich, nicht. Ich kann mal gucken, ob ich irgendeinen bodenlosen Remix davon habe. Ansonsten kriegen wir, falls Frenchcore gewinnt, auf jeden Fall bodenlose Remixes unter.

Ja, und wie gesagt, ihr dürft euch die nächste Stunde aussuchen. Der Marek wünscht sich Early Hardcore. Aktuell haben wir 4 Stimmen für Frenchcore, 1 für Warstyle, 1 für Early Hardcore. Schreibt's in die großen Wunschbox oder per Telegram. Und bis 19 Uhr spielen wir noch nagelneuen Bouncy Uptempo und ein paar Sachen, die man kennt. Also mit Sachen, die man kennt, meine ich einfach Remixes von Sachen, die man kennt. Wie den hier.

Boah, ihr seid richtig heiß auf Frenchcore, oder? Der Fabian wünscht sich auch Frenchcore. Bullet Effect aka Kai Günther aus Falkenstein wünscht sich auch Frenchcore. Er schreibt, lass die Woofer knacken. Grüße an alle Listener. Und Tim aus Radebeul schreibt, Abend Adaptive, danke, dass du für Ersatz sorgst. Aber wenn, dann muss natürlich Roster laufen. Wünsche dem Reini gute Besserung. Danke nochmal für deinen Einsatz.

Ja, The Antidote, neuer Track von Valhalla und Manifest Destiny. Sehr, sehr geiles Ding. Gerade frisch rausgekommen. Den solltet ihr euch unbedingt in die Playlist hängen.

Ja, wer mich kennt, der weiß, ich liebe so Remixes von Tracks, die man kennt. Gerade wenn die aus dem Dance-Classics-Bereich kommen, so wie der hier, richtig geiles Brett.

Ui, ihr habt mir die ganze großen Wunschbox vollgeschrieben. Und zwar der Markus, a.k.a. Bass Junkie aus Linnich, schreibt: Namen Adaptive, Grüße an dich. Also mir ist es egal, was läuft. Hauptsache, du machst meinem Namen alle Ehre. Grüße an all die Zuhörer und gute Besserung an den Reini. Ja, für Bass können wir auf jeden Fall sorgen, gar kein Problem. Ralf aus Erlangen schreibt: Servus Adaptive, danke dir fürs Vorziehen der Show. Für die zweite Stunde gerne Raw Style, wie gewohnt durch Reini. Auch wenn Frenchcore auch was kann. Liebe Grüße an dich und alle da draußen.

und der Jens aus Homberg Erste schreibt in Nordhessen nochmal: Ich bin für Frenchcore, kann es aber leider nicht hören. Vielleicht die letzten Minuten, bin bei uns im Kirchenvorstand, in der Vorstandssitzung. Der Hopfi schreibt: Ich leg viel zu früh heute auf. Mist. Und wünscht sich Katy Perry Last Friday Night von Adaptive. Den machen wir natürlich später, kein Problem.

Ja, und die Ellie aus Selm ist auch am Start. Sie schreibt: Hey, hallo, schön, dass du jetzt schon da bist. Freu mich mega. Grüße dich natürlich, meine beste Claudia, meine liebe Anna, die allerliebste Mine, den Friedrich, den PV-Opi, die restlichen Telegrammys und Zuhörer. Lass krachen, let's go, we are one. Ach, und liebe Grüße schreibt es noch hinterher an meine bessere Hälfte. Ich liebe ihn und freue mich, Wochenende ihn wiederzusehen.

Leon Project Inside aka Stefan schreibt: Lieber Adaptive, grüß mal meine bessere Hälfte zurück. Ich freue mich auch auf ein wunderschönes, warmes, heißes Wochenende. Spiel mal schöne Tracks für meine bessere Hälfte. We are one.

So, wenn ich mich nicht verzählt habe, haben wir 7 Stimmen für Frenchcore, 3 für Raw Style, 1 für Early Hardcore. Ihr könnt euch die nächste Stunde aussuchen, schreibt mir rein, was ihr wollt. Im Moment sieht es stark nach Frenchcore aus. Voting würde ich mal bis 15:45 laufen lassen. So oder so, ich wünsche euch weiterhin ganz viel Spaß mit der Show. Die nächsten 1,5 Stunden sind für uns. Und ja, da gehen wir ordentlich Gas, let's go!

Der davor war irgendwie ganz komisch abgemischt, also zumindest auf meinen Monitorboxen war der sehr unausgeglichen. Aber so ist das eben, wenn man auf Soundcloud nach Tracks sucht. Manchmal sind die top, manchmal sind die flop.

Ja, und der Jens schreibt nochmal und nochmal, der Nordhesse, wenn du verlängerst, dann klappt es auf alle Fälle. Du fährst wie immer so ein fettes Brett. Geil, geil, danke. Das freut mich, dass dir taugt. Ja, schauen wir mal, wie es gegen 20 Uhr aussieht, ob ich noch fit bin. Und der Hopfi votet für meine drei Krach-Tracks. Und danach der Mehrheit entsprechend. Und der Michael stimmt für Rawstyle.

So, dann würde ich mal sagen, mehr oder weniger letzte Chance abzustimmen. Nach dem nächsten Track machen wir dann das Voting zu. Es steht aktuell 7 für Frenchcore. Denn ich habe mal 4,5 Punkte vergeben, also einen halben für die drei Krach-Tracks. Also 4,5 Punkte für Raw-Style. Krach hätte ich jetzt mal mit zu Raw so ein bisschen gezählt. Zumindest im Kern sind die ein bisschen in die Raw-Richtung. Und einen Punkt für Early Hardcore. Schreibt mir in die großen Wunschbox oder auf Telegram. Und wir spielen dann, was ihr euch gewünscht habt als Genre.

Ja, zum Thema Verlängerung schreibt der Jens, wäre schön und wenn nicht, dann ein nächstes Mal. Ihr DJs macht das ja hier im Ehrenamt. Dicken Respekt, der Nordhesse. Dominik aus Basel schreibt, hey Deptiv, also bei Krach und Roar bin ich dabei. Grüße an alle Listener. Ja, und damit haben wir dann den Endstand. Und zwar 7 Stimmen für Frenchcore, 5,5 für Raw Style bzw. Krach und 1 für Early Hardcore. Ja, das heißt, wir spielen in der zweiten Stunde, spielen wir schön Frenchcore. Das freut mich wahnsinnig, dass dieses Genre hier absolut nicht tot ist und ihr so Bock drauf habt. Und dann sorge ich natürlich dafür, dass gleich richtig scheppert.

Ich weiß nicht, wie es euch geht, aber ich liebe diese Early-Up-Tempo-Style-Kicks auf den Main-Tracks. Tracks. Also nicht der hier, aber ich glaube, der zweite Kick ist nochmal so.

Ja, und der Henrik aka PV Opi aus Kleve schreibt: Uli, die Ellie kennt auch Sektor 7, also bitte einmal als Wunsch. Ja, ich weiß, du hast mir das vorhin geschickt. Ich saß aber letztlich bis 5 Minuten vor der Show auf der Couch. Ich hab's mir nicht angehört und auch nicht auf dem Stick dabei. Da muss ich leider passen. Dafür gibt's deinen immer wiederkehrenden Wunsch, eine Stunde Frenchcore. Also ich hoffe, du bist nicht traurig. So, und manche Wünsche sind doch aber Troll, Leute, oder? Wir hatten vorhin Sweet Caroline, jetzt wünscht sich jemand Weihnachtsmann und Coca-G. Also ich verstehe mich schon irgendwie als People-Pleaser, aber da gibt's leider wenig zu pleasen. So, und hiernach gehen wir in die Werbung. Wir sehen uns in einer Minute wieder mit feinstem Frenchcore.

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So, meine Lieben, da sind wir wieder. Ich habe gefragt, was ihr euch wünscht. Ihr habt euch Frenchcore gewünscht. Wir spielen Frenchcore. Außerdem habt ihr euch eine Verlängerung gewünscht. Auch das kriegt ihr. Ich habe es mir überlegt. Ich habe uns schon mal eine Stunde eingetragen. Dann ist ja so nicht so ein bisschen Raw-Style und Krach ist sich ja gewünscht worden. Bei Raw habe ich halt höchstens ganz alten Raw. Ich gucke mal, ob da was dabei ist, was mir gefällt. Ansonsten ist ja auch Krach-Raw-Tempo. Es ist krachlich gewünscht worden. Ich zähle das so ein bisschen auch unter Raw-Tempo. Vielleicht finden wir damit zueinander. So eine halbe Stunde Raw-Tempo und die zweite halbe Stunde mal gucken. Wie klingt das? Jetzt bleibt's erstmal schnell und melodisch. Wir hören Frenchcore. Das ist So High im Advanced Dealer Edit. Und wo der herkommt, gibt's noch ganz viel mehr Banger für euch. Let's go, Hard Bass.

Ja, der Michael sagt, richtig geile Nachricht. Denk mal, wegen der Verlängerung, das freut mich, dass du dich freust. Die Ellie schreibt, einfach du, gnadenlos göttlich, immer wieder ein Genuss für meine Ohren. Und der Bad Boy fragt, hast Schließfächer? Ist das auch so ein kruder Musikwunsch oder was?

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1: 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Ja, und wir haben noch ein paar Nachrichten bekommen, und zwar von der Claudia aus Wanne-Eickel. Sie schreibt: Lieben, guten Abend, Grüße an alle, die zuhören, an den DJ sowie an meine liebgewonnene Schwester Ellie und ihre zauberhaften Kinder Chiara, Lennox und Nele und alle, die begrüßt werden wollen. Dann schreibt der PVOP, bei Frenchcore ist das Core-Time FM-Endfilm, aber diesmal Pflicht. Das habe ich immer noch nicht. Das, was du mir geschickt hast, ist reiner Instrumental-Track. Und noch irgendjemand schreibt, ja, Schließfächer. Ich weiß nicht mal, was das ist, Leute. Über den Namen des Interpreten würde ich ja sagen, eventuell ist das nicht radiotauglich. Es gibt hier nämlich eine Blacklist.

Ja, zum Thema Blacklist, weil ich meinte, es gibt ja auch eine Blacklist hier und ich bin mir nicht sicher, ob euer Wunsch da überhaupt konform ist für das Radio. Ich habe mal einen auf den Finger gekriegt, weil ich wusste tatsächlich nicht, dass es eine Blacklist gibt. Mir wurde gesagt, ey, kannst hier alles spielen, egal was da drin vorkommt. Mein obviously gibt's ein paar Sachen, die spielt man dann trotzdem nicht. DJ Klofaker hatte ich jetzt nicht dazu gezählt und hab den halt geblastet und es gab halt straight up eine Beschwerde. Ist ein bisschen schwierig, das. Ich glaube, der Sender hat da gar nicht so das Problem mit, aber dann die Werbepartner. Zum Glück wusste ich nicht, dass ich den Spiel nicht spielen darf, sonst hätte es richtig dick Ärger gegeben. DJ Klofaker ist übrigens Marke Cardi Payne für alle die, die das nicht wussten, ne? Marke Cardi Payne, alias DJ Klofaker. Ich red keinen Scheiß, ist wirklich so. 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

Ich finde es immer schön, dass wir uns immer gegenseitig musikalisch weiterbilden. Ihr habt mir jetzt geschrieben, ich soll das unbedingt mal anschauen auf YouTube. Mache ich nach der Show. Also Schließfächer schaue ich mir an und Sektor 7. Und der Bad Boy hat die Frage, macht er noch neue Musik? Also DJ Kloficker. Kenne Kloficker von früher mit ein paar Liedern noch. Ich kenne tatsächlich nur dieses Wie alt bist du? Wir haben das auf dem Discord-Server, auf dem Soundboard, also die ganzen Vocals da draußen, das wird jedes Mal gespammt. Ist nie alt geworden, der Scherz irgendwie. Ja, ist nur schwierig, wenn man sich dran stört. Das ist ja Humor. Auch wenn es ein bisschen lost ist.

Also Mark Cardi Payne hat eine ganze Reihe Alias und die meisten davon hat er nicht auf Ernst weitergeführt. DJ Klufika ist einer davon, es gibt noch so ein paar, die komische Namen haben. 7 oder 8, die man kennt.

Ja, also ich weiß nicht, bei Frenchcore, da kann man noch gar nicht traurig sein bei, oder? Also mich macht das immer so glücklich. Schöne Melodien, harte Musik, was will man mehr? Apropos harte Musik, der Michael aus Everswinkel wünscht sich Dark Horror für die dritte Stunde. Da muss ich aber leider enttäuschen. Ich glaube, ich habe nicht einen einzigen Dark Horror Track auf dem Stick.

Und dann haben wir noch eine ganz lange Nachricht von der Evelyn. Evelyn, ehemalige Wienerin, jetzt im fränkischen Kreis Deutschland. Ich erinnere mich, du hast früher immer zugehört und geschrieben, hallo Depte, schreibt sie, hier ist Evelyn, schon lange nicht mehr gelesen und dich gehört, einige kennen mich als Wienerin, ich bin seit ca. 6 Monaten nach Deutschland gezogen, einen wunderschönen Mittwochabend wünsche ich euch allen, ich habe eh schon seit 18:30 mitgehört, nur hatte ich noch was zu erledigen, was ich gehört habe ist wie immer super, schöne Grüße euch allen, die zuhören, an dich im Studio, an alle Telegrammies von Evelyn, we are one.

Ja, der Michael sagt zum Thema, das fehlt auf meinem Stick, es gibt ja Internet. Das ist richtig, mein Lieber. Aber ich lege auf Pioneers 1000 MK2 auf. Die haben kein Wi-Fi und die haben auch keine Möglichkeit für Internet. Also man könnte mit Recordbox koppeln und, glaube ich, ein Beatport-Abo abschließen. Ich glaube, das geht tatsächlich. Und dann könnte man quasi die Sachen, also diese komplette Beatport-Library spielen. So, jetzt ist aber so, du hast als DJ, ich sag mal, idealerweise eine sortierte Library, so mit 1000 bis maximal 2000 Tracks, die du kennst. Deswegen, ich kann meine Tracks hier alle, ich kann die blind auflegen, weil ich kenne die alle. Und ich finde so, sich das Soundcloud ranzuhängen, also A, stimmt die Qualität nicht, weil Soundcloud hat ein eigenes Mastering. Ja, es wird sehr technisch. Ich weiß. Kurze Antwort ist, es klingt einfach tatsächlich schlechter, als wenn ich den Track gekauft habe und ihn dann in der High-Quality-Version spiele. Und da ist das Grid nicht gesetzt, etc. pp. Also da ist, das hat ein bisschen Rattenschwanz. Das geht zur Not. Also wenn ich jetzt eine Hochzeit spielen würde, würde ich es tatsächlich mit Internet machen, weil da kannst du nicht jeden Wunsch haben. Wenn sich jemand, keine Ahnung, Modern Talking wünscht, dann... Ja gut, dann hätte ich sogar. Das hätte ich hier sogar drauf. Also lange Rede, kurzer Sinn. Du hast eine gewisse, stell dir das vor, wie deine Plattensammlung zu Hause oder CD-Sammlung, in der kennst du dich aus. Und wenn dir jemand seine Plattenkiste in die Hand drückt, damit spielen ist schwierig, ne? Und genauso ist es auch so ein bisschen bei Musik. Du hast so dein Kontingent, da drin kennst du dich aus und das kannst du spielen. Und so Internetanschluss und das komplett so zu freestylen, ja, kann man machen. Das Ergebnis wird aber immer nur so 80-90% sein. Also da bin ich zu perfektionistisch für. Also was heißt das? Nein, leider heute kein Dark Horror. Auch weil ich Dark Horror nicht so mag. Ne? Ich habe nur Tracks, die ich mag auf meinem Stick. Und ein paar Wünsche killen mich einfach. Jetzt wünscht sich jemand das Wackelkontakt Hardstyle Lied. Ja, okay, das ist zumindest nicht komplett genrefremd, aber da bin ich leider auch raus, mein Lieber.

Wobei, es kommt ja immer drauf an, also wenn ihr zum Beispiel von meinen Freunden irgendwie jemanden Hochzeit feiern würde, dann würde jetzt auch dann Harder Styles in irgendeiner Form laufen, zu späterer Stunde oder auch mittendrin, wer weiß. Musik für Hochzeit ist aber schwieriger als hier, finde ich. Ne, hier ist so ein bisschen, ist ungefähr klar, was kommt, ist viel eingeschränkter. Auf einer Hochzeit, da ist ja von Rock, Hip-Hop, R&B ist ja alles dabei. Da musst du alles ein bisschen können, alles dabei haben. Wünsche dir auf jeden Fall viel Spaß dabei. Wenn man selber für die Musik zuständig ist, dann ist sie ja zumindest nicht schlecht. Ja, das ist ja immer das Gute.

Der Michael schreibt, ja genau, bei über 50-Jährigen. Du wirst dich wundern, wie viele Leute über 50 sind und die Musik feiern. Auch hier bei uns. Aber ja, da sind die Geschmäcker natürlich anders in der Alterskategorie. Da glaube ich, mit der Cora kann man nicht auftrumpfen.

Ja, und die Ellie aus Elm schreibt, ich bin ehrlich, du wärst, wenn ich mal heiraten würde, als DJ perfekt. Ja, sag's Bescheid, machen wir. Und der Michael sagt, wenn es nach ihm geht, nur Geknalle. Aber das geht nicht die ganze Zeit. True. Der PVOB fragt nach einer Frenchcore-Version von Modern Talking. Nee, Originale könnte ich anbieten, glaube ich. Also so Sherry Sherry Lady und sowas, ich glaube, das kennt man. Ja, for real, als ich richtig jung war noch, waren das die ersten CDs, die ich mir gekauft habe. Ich fand die tatsächlich gut. Finde ich auch heute noch, Loki. Ich kann das auch begründen. Also aus heutiger Sicht ist diese piepse Stimme irgendwie lost. Aber ich habe gemerkt, ich habe schon immer gerne Musik mit Kontrast gemocht. Ihr ja auch, weil was hören wir denn hier? Melodische Sachen, die dann sehr hart werden. Insofern wundert es mich nicht, dass dem kleinen Uli das mal gefallen hat.

Jan der Marek aus der Schweiz schreibt, Adaptive, deine Show mit allem drum und dran ist einfach immer wieder eine einzige Freude. Die Frenchcore-Tracks, die du uns hier ballerst, sind Hammer. Weiter so und Grüße an die ganze Community und natürlich an dich, Adaptive. Übrigens, schön, dass den Track Wie alt bist du doch noch jemand außer mir kennt. Schon übelst böse, das Teil. Ja, ich meine, ist halt for real nicht ernst gemeint, ne? Also niemand stellt sich hin und und produziert Wie alt bist du auf Ernst. Man kann sich quasi vorstellen, wie der im Studio saß und sich einfach bepisst hat vor Lachen. Aber darf ich leider nicht für euch spielen, auch wenn wir jetzt so viel drüber gesprochen haben. Weil diesmal würde ich dann wirklich Ärger kriegen. Letztes Mal konnte ich mich rausreden, die haben vergessen, mir die Blacklist zu schicken.

Also manche Wünsche heute. Ihr wollt doch nur wissen, ob ich das vorlese, oder? Ja, auf jeden Fall freue ich mich, dass ich hier für meinen Modern Talking Sweet Tooth nicht geschämt werde. Der PVOP schreibt, er versteht mich voll. Ich war auch mal Modern Talking Fan. Ey, ich hab bis... Boah, bis wann war die denn ein Ding? So 2000, 2001, 2002. Ich habe jedes Album von denen gehabt. Habe ich mit meinem Taschengeld alle gekauft.

So, eine Viertelstunde haben wir noch. In der zweiten Stunde Hardcore Adaption live aus meinem kleinen Studio in München mit mir, Adaptive. Und ich bring schon mal die Raw Tempo und Krach Tracks für die dritte Stunde in Stellung. Und ich schaue auch mal, ob ich noch ein bisschen was in Richtung Raw Style finde. Ich weiß nicht ganz, ob ich eine Stunde gefüllt kriege. Ah, doch, easy. Kriegen wir hin.

Ja, zum Glück ist diese Blacklist nicht so. Ich sag mal, das zieht sich nicht komplett durch. Ja, da stehen irgendwie 10 Sachen drauf. Ist eigentlich sehr wenig. Der hier steht nicht drauf, deswegen spielen wir ihn. Verkehr!

Ja, sehr, sehr schönes Lied, oder? Wir hatten es ja vorhin über Kontrast. Und ich finde, es ist das perfekte Beispiel. Ein Chartsong, den man kennt.

dachte, das wäre von Katy Perry, aber ist es nicht, ne? Im Original. Ja, auf jeden Fall sehr schönes Lied, das man kennt. Und dazu halt dann Frenchcore. Was will man mehr? Von Kelly Clarkson, nicht Katy Perry.

So, meine Lieben, zwei Tracks habe ich noch für euch. Und dann gehen wir in die Verlängerung. Da wird jetzt auf jeden Fall langsamer, aber auch wüster. Wir spielen Krach und Raw-Tempo.

und im Telegram-Channel wird sich schon beschwert über die Musikauswahl für die nächste Stunde. Keine Sorge, wir spielen kein GPF. Ich glaube, ich habe GPF nicht mal auf dem Stick. Wir spielen auch nicht direkt deutscher Krach. Ich würde sagen, das ist eigentlich eher alles Raw-Tempo.

Ja, ist es Frenchcore? Ist es Early? Ist es Terror? Ja, alles ein bisschen. Und das ist auch völlig okay, wenn man es nicht genau zuordnen kann. Ich glaube, die meisten Leute würden sagen, so Next-Gen-Hardcore, das stimmt aber nicht ganz. Ich kann euch den Kerl nur sehr ans Herz legen, Decimate von Decimators. Ich habe den Release überall gesucht und ich habe ihm einfach geschrieben, er hat ihn mir geschickt. Und ich finde den richtig geil. Viele wissen ja nicht, Frenchcore kommt nicht zwangsläufig so direkt aus der Hardcore-Richtung. Oder gar aus Frankreich. Also ja, der Name steckt damit drin, das hat auch einen Grund. Aber Frenchcore kommt eigentlich so aus der Terror-Ecke.

0: Und was sagt ihr? Geiles Teil, oder? Den lasse ich auslaufen, dann gehen wir ganz kurz in die Werbung, nur eine Minute. Und dann sehen wir uns gleich um 20 Uhr und, naja, 2 Minuten sehen wir uns wieder. Und dann komme ich eurem Wunsch nach und wir spielen eine Stunde Raw Tempo. Es wird am Ende ein bisschen in die Uptempo-Richtung gehen. Und mal schauen, wie viel ich Bock habe. Vielleicht hängen wir ja sogar noch was hinten ran. Mal schauen. Ich habe nämlich gerade beim Raw-Style-Suchen meinen Hardstyle-Ordner auch wiederentdeckt. Ja, was heißt wiederentdeckt? Hin und wieder spiele ich den sogar mal. Vielleicht finde ich da was Schönes. Mal schauen. Jetzt erstmal Werbung, dann Raw-Tempo. Bis gleich, meine Lieben.
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0: So, meine Lieben, da sind wir wieder. Wie versprochen gibt's eine Stunde Raw-Tempo. Ich halte mich vielleicht nicht ganz ran. Hier sind wir bei Slow Tempo. Der nächste wird aber auf jeden Fall dann ein Raw Track. Oder ein Raw Tempo Track. Auf jeden Fall, ich finde den hier ganz witzig. Deswegen hauen wir den jetzt rein. Wünsche euch ganz viel Spaß. Let's go!

Einfach zu wild, das Ding. Der Gero hat noch geschrieben, zum Thema Genre-Ebene, Bouncy French Tempo. Ja, ich kann verstehen, wo die Idee herkommt. Ist ja auch okay, wenn Sachen so ein bisschen zwischen Genres existieren. Hauptsache ballern.

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1: Und der Hopfi sagt, geil, eine Speedcore-Verlängerung bis 22 Uhr, bin ich dabei. Ja, wenn wir die Zuschauerzahlen, die Zuhörerzahlen einfach gegen Null drücken wollen, dann können wir eine Stunde Speedcore spielen. Wobei, ich weiß gar nicht, ihr seid doch eh alle crazy im Kopf, wahrscheinlich gefällt euch das sogar noch.

Ja, und der Bonker aus Neumünster sagt, zum ersten Track, der eben lief, kommt von SpongeBob. Ja, das ist, denke ich, klar, an den Vocals erkennt man das sofort. Und wer SpongeBob kennt, der erkennt es auch sofort. Aber deswegen, das ist ja, deswegen passt er so gut, finde ich. Ich mag immer Tracks, wo man irgendwie eine Connection hat, weißt du. Und selbst wenn man das Genre nicht kennt oder mag, dann sowas kennt man dann irgendwie doch. Und der Michael schreibt, Beatcore ist auch nice, heute wird alles abgerissen.

Und der Jonas aus Marxdorf schreibt: Hey, geile Mucke, kannst du bitte einen Miley Cyrus Remix in deine Show reinmixen? Hab ich sowas?

Nee, ich glaube nicht. Aber ihr kriegt jede Menge andere Remixes. Deswegen, ich denke, hier bleibt kein Auge trocken. Let's go!

Ja, ich würde einfach mal sagen, um die Oldschool-Heads zu entschädigen, wir hängen noch eine Stunde ran, oder? Und da spielen wir Early Hardstyle. Wie wäre das? Der Michael aus Everswinkel schreibt, hab meine 1000-Watt-Anlage voll aufgedreht. 5000-Watt-Bass-Machine, Alter. Arschlecken Feuerwerk, hab nur nicht getroffen.

Dani aus Menzingen, Schweiz schreibt: Hey DJ, was für eine geile Show. Meine JBA Partybox 100 geht voll durch. Mach weiter so. Grüße aus der Schweiz, ich feier deine Shows.

Und der Michael schreibt, heute reißt du alles ab, die Siedlung bei mir freut sich. Ja, mach lauter, alles vor 22 Uhr ist keine Ruhestörung, oder? So, außerdem habe ich uns verlängert. Das heißt, um 21 Uhr gibt es nochmal eine Stunde Oldschool auf die Ohren. Und zwar Oldschool Hardstyle. Das heißt, heute machen wir es vom Tempo her andersrum. Statt immer schneller werden, haben wir schnell angefangen mit Abtempo. Dann Frenchcore. Jetzt sind wir nur bei 160 BPM Raw Tempo. Und danach gibt es nochmal 150 BPM Hardstyle.

0: Gerade Jens schreibt, der Nordhess ist wieder dabei, lass weiter ballern. Danke für die Verlängerung. Und der Michael, der auf der Hochzeit spielen muss, schreibt, das spiele ich auch am Freitag. Den hier oder das Original? Ich glaube, das Original ist hochzeitstauglich, aber lieber.
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Ja, ja, sehr cooler Track von meinen Kumpels von Hard Selection. Die sind hier im Nürnberger Raum sehr aktiv. Tatsächlich spiele ich auch demnächst für die. Was mich zu der Nachricht aus der großen Wunschbox bringt von Janis aus Lamsheim. Er schreibt: Hey, hi, richtig tolle Musik. Legst du auch in Discos oder Festivals auf und kannst du bei Gelegenheit Popklassiker remixen? Ja, ich lege auch in Clubs oder in Festivals. Meistens im Süden von Deutschland. Das nächste Mal spiele ich Vinyl, das allererste Mal tatsächlich, im Club im Schwarzen Adler in Memmingen. Und ich bin auf dem Spring Break Stadeln mit Bouncy Uptempo mit einem Kumpel von mir. Also wenn du im Süden bist, schau gern dort mal vorbei. Freue mich immer, wenn Leute auf meine Shows kommen. Und ja, ich habe sogar einige Popklassiker geremixed. Schau gern mal auf meinem Soundcloud. Einfach Adaptive eingeben ist das erste Ergebnis. Freue ich mich sehr, wenn man dahin geht und ein Like und ein Follow da lässt.

Ja, und der Michael schreibt nochmal wegen dieser Hochzeits-DJ-Thematik. Er schreibt, man kann ja mit Dirty Dancing anfangen und bei Hardcore aufhören. Ja, prinzipiell kannst du den Leuten alles verkaufen, sogar Speedcore. Sie brauchen immer einen Anhaltspunkt, finde ich. Man braucht immer eine Connection. Ne, deswegen spiele ich so viele Remixes. Jeder findet da was drin, man kennt die Sachen irgendwie, man kann ein bisschen mitgrüllen, man kann ein bisschen mitfeiern, selbst wenn man das Genre nicht kennt, dann macht's eigentlich immer Bock. Ist einfach nur eine Frage, wie man die Leute abholt, dafür ist man ja DJ.

Ja, und der Lureip beschreibt in die große Wunschbox Adaptive, hast du zufällig einen extra Raw Track da? Nee, leider nicht. Also ich höchstens Remixes. Das haben wir ja gerade, waren jetzt ein paar extra Raw Tracks dabei als Raw Tempo Remix. Und er schreibt noch, in das Schließfächer-Ding ist wohl eher was Richtung Schlager-Bass anstatt Blacklist.

Junge, Junge. Ja, der Robin aus Warstein schreibt, einen wunderschönen guten Abend, liebe Grüße aus dem Sauerland. Ich wünsche mir Hardstyle is Back von Tozer und Crowdex. Ja, du, meine Raw-Style-Library ist, sag mal, sehr beschränkt. Das sind nur so Lieder, die ich irgendwann mal so nebenbei mitgekriegt habe. So wie das hier zum Beispiel, die ich einfach cool fand und mir runtergeladen habe oder gekauft habe. Das hier ist ein Free-Download gewesen, glaube ich. Aber ich habe ein paar Crowdex Raw-Tempo-Remixes und die kommen jetzt. Also da ist auf jeden Fall auch was für dich dabei. Da mache ich mir keine Sorgen.

und der Stefan aus Delitzsch sagt, hallo und danke, dass du auflegst. Ich grüße den Sebastian aus Goslar und wünsche mir von Korsakow Lyra We Are One. Oh, der sagt mir leider nichts. Und Korsakow, glaube ich... Ach, wobei, komm, wir machen am Ende hier von der Stunde machen wir einen Korsakow-Track, okay? Geht aber ein anderer als Lyra, den habe ich nicht. Ja, und gerade läuft Time to Shine im Rolls-Royce Kick-Edit. Und ich finde, das ist der Raw-Tempo-Track schlechthin, wenn man an Raw-Tempo denkt.

Ja, die Lilly aus Kiel schreibt, leg's mega auf, weiter so entspannt zum Zocken. We are one. Ja, freut mich, dass euch taugt. Ist normalerweise nicht mein Hauptgenre, aber ich glaube, sind ein paar Perlen dabei, oder? Ihr hört Hardcore-Deption live aus meinem kleinen Studio in München mit mir, Depte. Wir machen noch bis 22 Uhr. Raw Tempo läuft noch bis 21 Uhr, dann kommt noch eine Stunde Early Hardstyle. Wird auf jeden Fall noch richtig geil. Versprochen, viel Spaß euch. Let's go. 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

Ja, komplett crazy. Der Edit ist von irgendeinem 17-jährigen Indonesier, der auf seinem Handy produziert. Mit FL Studio Mobile. Schade, dass der schon länger nichts mehr gemacht hat. Der hat immer noch mal ein bisschen Raw-Style released. Aber einfach das auf dem Handy produzieren. Nee, Alter. Produzieren ist tatsächlich relativ schwer, finde ich. Und das ist schon am PC schwer genug. Und das mit den Patsche-Fingern auf dem kleinen Display. Boah, lieber nicht. Also Respekt, was der da abreißt.

Ja, meine Lieben, so knapp 10 Minuten haben wir noch. Und dann hängen wir aber noch eine Stunde dran. Mein Plan für die nächste Stunde ist so ein bisschen Early und Classic Hardstyle. Und so ein bisschen, ihr wisst ihr, so vor 3, 4, 5 Jahren, so da ist plötzlich so, ist irgendwie modern geworden, im Fitnessstudio Hardstyle zu pumpen. Ich glaube, so in die Richtung habe ich auch noch ein bisschen was. Wird auf jeden Fall nice, lasst euch drauf ein, lasst euch überraschen.

Der Ralf aus Weisenheim schreibt, ey, geiler Sound, hast du noch einen Remix von Michael Jackson, der zu deinem Set passt? Here we go. Ja komm, machen wir am Ende. Wünsches habe ich versprochen. Wir brauchen einen von Korsakow und einen von Michael Jackson als Remix.

So, nach dem hier habe ich noch einen Raw-Tempo-Track von Dr. Donk. Und dann spielen wir den Korsakow-Wunsch und dann schaue ich mal, ob ich einen Michael Jackson-Remix finde.

Oh, irgendeinen Gruß habe ich gerade gemissklickt. Hau ihn nochmal rein. Da stand Grüße aus dem Fitnessstudio. Der ist irgendwie verschwunden.

So, das war's mit Raw Tempo. Es läuft ein modernerer Track von Korsakow. Und jetzt schaue ich mal, ob ich was von Michael Jackson finde, wie versprochen.

Na gut, meine Lieben, zwei Tracks laufen noch in dieser dritten von eigentlich nur zwei Stunden Hardcore Adaption live aus meinem kleinen Studio in München mit mir Adaptive. Ihr kriegt noch eine weitere Stunde on top. Ich spiele für euch Hardstyle Classics und ein paar schnulzige Hardstyle Remixes. Wird auf jeden Fall nice. Wir gehen vom Tempo her wieder ein bisschen runter, es wird ein bisschen gemütlicher. Schön, um den Abend ausklingen zu lassen. Oder um beim Zocken schön nebenbei ein bisschen Hardbass zu hören. Oder auch um in der Spätschicht nochmal die Kollegen zu motivieren. Oder die Nachbarn, macht das Radio nochmal laut, alles vor 22 Uhr ist keine Ruhestörung. Let's go!

Hast du noch sowas gesucht? Ja, meine Lieben, unbedingt dranbleiben. Ein Track kommt noch. Und dann haben wir nicht mal eine Minute Werbung. Nur 50 Sekunden. Das reicht gerade, um im Rekordtempo zum Kühlschrank zu sprinten, sich noch ein neues Feierabendbier zu holen. 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

Und befriedigt das deine Michael Jackson-Lust? Ich hoffe doch. Ja, und der Wunsch ist wieder da, beziehungsweise der Gruß, den ich vorhin außerdem weggeklickt habe, und zwar der Jan aus Münster grüßt. Er schreibt, da bin ich mal gespannt, zu welchen Songs ich gleich pumpen darf. Grüße aus dem Fitnessstudio. Ja, wunderbar, mein Lieber. Ich habe genau die richtigen Tracks zum Hardstyle im Fitnessstudio pumpen dabei. Ein bisschen Classics und ein bisschen schnulzige Remixes. Die Mischung macht's. Macht dich auf was gefasst. Wir sehen uns in einer Minute wieder. Der Track läuft noch aus. Haben wir ganz kurz Werbung. Bis gleich, Hardbass.

0: Der Ralf, der sich das gewünscht hat, schreibt, ja, aber wie heißt der Remix? Das steht in der Tracklist, mein Lieber. They Don't Care About Us von Michael Jackson im Missy Remix. Bis gleich, meine Lieben.
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0: So, da sind wir wieder, meine Lieben. Eine Stunde gibt's noch on top. Hier bei Hardcore Adaption, live aus meinem kleinen Studio in München mit mir, Adaptive. Wir starten mit einem Mashup von Selector. Kann sein, dass man ein bisschen hardtrancig wird, aber wir wissen ja alle, Hardstyle kommt nicht von Hardcore, Hardstyle kommt von Hardtrance. Deswegen geht das klar. Let's go.
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Der Michael schreibt in der nächsten Stunde Hardtech. Nee, mein Lieber, das waren jetzt 4 Stunden dann. Das ist ein halber Arbeitstag. Das hier alles freiberuflich, ehrenamtlich. Ich setze mich dann gleich noch schön an meine PlayStation 1. Da habe ich random letztens auf dem Flohmarkt Alone in the Dark mitgenommen. Und das ziehe ich mir noch ein bisschen rein. Aber für mehr reizt nicht mehr. Noch eine weitere Stunde schaffe ich nicht, mein Bester. So, es wird hardstyliger. Jetzt kommen ein paar richtig fette Classics.

Ja, ganz bekannter Classic Hardstyle Track Lockdown von Scope DJ. Sehr, sehr geiles Ding, gefällt mir richtig gut. Danach habe ich noch die DEFCON Anthem von 2005 für euch. Das war, glaube ich, gerade mal das dritte Jahr DEFCON. Ich glaube, die DEFCON gibt es seit 2003. Da war die noch am Almere-Strand, glaube ich, ne? Die ist in Biddinghausen erst seit 2008, 9, ich weiß es nicht genau. Da war ich noch, zu jung eigentlich nicht. Da war ich alt genug zum Feiern gehen. Aber da habe ich noch hauptsächlich Metalcore gepumpt. Meine erste DEFCON war 2015, aber seitdem bin ich jedes Jahr. Und natürlich auch dieses Jahr wieder, freue ich mich schon drauf. Mensch, so lange ist gar nicht mehr hin. 5 Wochen, glaube ich.

Der Michael sagt, Gott sei Dank füllst du den Sendeplan, danke. Ja, freut mich, dass ihr alle am Zuhören seid. Freut mich, dass ihr Spaß dabei habt. Weil am Ende, man legt ja auf, ja, um den Leuten was Gutes zu tun. Deswegen bin ich heute 4 Stunden für euch da. Mir macht Spaß, euch was Gutes zu tun und euch meine Lieblingsmusik zu zeigen. Ja, eine Dreiviertelstunde haben wir noch. Wir werden das Tempo noch ein bisschen anziehen, keine Sorge. Aber wir werden erstmal bei den Classics bleiben. Let's go, Hard Bass.

Ja, man merkt bei den alten Hardstyle-Sachen auf jeden Fall, dass die aus der Hardtrance-Ecke kommen, oder? Also ich denke mal, der ist sehr deutlich Early Hardstyle. Die davor, die waren vielleicht auch ein bisschen mehr in der Hardtrance-Ecke. Es gab eine Zeit, so 2003 rum, würde ich sagen, da war das Ganze schwimmend. Also da hast du nicht sagen können, das ist Hardstyle, das ist Hardtrance. Da gab es auch den Begriff Hardstyle eigentlich so noch gar nicht. Das hat sich dann erst als eigene Richtung mit der Zeit etabliert. Tatsächlich, Kai Tracy, den man eher so aus der Trance-Ecke kennt, so, der hat früher viel Hardstyle oder Early Hardstyle gemacht. Oder das gespielt zumindest auf seinen Shows. Ja, und ich habe heute erst gecheckt, dass der Kerl Kai Tracy heißt. Trance und Acid. Also, damit ist nicht gemeint LSD, denke ich, sondern damit ist gemeint diese Acid-Synths. Falls ihr wisst, was ich meine. Und das passt auch auf jeden Fall zu seinen Tracks. Und der ist von The Prophet. Richtig geiles Brett. Emergency Call. Let's go.

Ja, und Paddy aus Winterthur, Schweiz schreibt: Wir haben auch Spaß, dir zuhören zu dürfen. Grüße aus der schönen Schweiz. Japan One.

Ja, Musik war früher irgendwie langsamer, hat sich mehr Zeit gelassen, weniger querbeet. Wie viele Tracks haben wir jetzt gehört? Vielleicht 4 in den letzten 20 Minuten? Ja, stimmt nicht ganz, ne? Die anfangs waren Mashups, die waren ein bisschen flotter. Aber das hier sind 7-Minuten-Tracks, die lassen sich Zeit. Die Elemente bauen sich auf. Da kann man sich zurücklehnen, einfach zuhören, einfach die Melodie genießen. Schade, dass heute sehr viel schnelllebiger ist. Aber die Zeit hat sich geändert, ist auch so. Trotzdem, deswegen genießen wir jetzt erstmal mindestens mal die erste halbe Stunde hier von der letzten Stunde mit Early Hardstyle. Und lass uns einfach mal wirken. Let's go!

Ja, und ich weiß nicht, ob es euch aufgefallen ist, aber bei Hardstyle hat man früher so ein bisschen probiert, so den Sound nachzumachen, den dieser Bass hat, wenn der von so einer, sag mal, so einer Blechwand von so einer Halle hinten, also ne, so stellt euch Trance vor und der pumpt in so einer großen Halle und der Bass wird so zurückgeworfen. Und jetzt achtet mal auf den Kick.

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Ja, Patte aus Bergheim schreibt, starkes Stück, da geht mein Herz auf. Und Martin aus Hannover schreibt, hi Deptiv, wie immer eine Hammer-Show, weiter so. We are one, Grüße aus der Muckibude.

Ja, D-Block und Estefan, für mich die besten Hardstyle-Produzenten, die es gibt. Kein Scheiß. Boah, letztes Jahr auf der Dezibel, die haben eine Stunde 15 gespielt, die erste Stunde nur ihre Classics. Ey, das war so nice, ihr könnt euch das nicht vorstellen.

So, Verlängerung ist eingetragen. Wir machen auf jeden Fall mit diesem richtig nicen Chill-Out-Sound weiter. Und zwar bis 23 Uhr. Let's go!

Ja, meine Lieben, also ich bin mit genau diesem Sound so 2014, 2015 zu Harder Styles gekommen. Und ich fühl's gerade nochmal richtig. Ich war letztes Jahr, glaube ich, auf der Hacke 360. Die hatten auf der Blackbox einen Early Hardstyle Floor. Ich war überhaupt nicht bei Hardcore. Ich war den ganzen Abend dort. Es war so geil. Selecta hat gespielt.

0: TNT, also known as Techno Boy and Toon Boy, are wanted by the Los Angeles Police Department for crashing down Hugh Hefners mansion during a Playboy party.
1: Also wer sich über AI-Vocals heute beschwert, der muss sich das hier nochmal reinziehen. Von, ich weiß nicht, 2010 oder so. Junge, Junge. KGBs.

Ein langer Tag heute, es war eine sehr geile Show. Ich würde mich freuen, wenn sowas öfter stattfindet. We are one, gute Nacht und macht weiter so. Ja, mein Lieber, jeden Mittwoch. Du musst einfach nur mittwochs einschalten und dann kannst du das jede Woche haben. Ansonsten, Support ist kein Mord. Schau doch gerne mal auf meinen Socials vorbei. Instagram und Soundcloud ist das, was ich hauptsächlich nutze. Einfach Adaptive eingeben. Erstes Ergebnis. Der Name ist Programm. Es ist über alle Genres was dabei. Ja, Adaptive, anpassungsfähig. Mir wird schnell langweilig, deswegen mache ich viele Sachen auf einmal. Deswegen gibt es da viel und viele Genres.

Wie gesagt, schaut da gerne vorbei für Sets, für selbstgemachte Musik. Ich freue mich drüber. So könnt ihr was zurückgeben, wenn ihr was zurückgeben mögt. Müsst ihr natürlich nicht. Einfach zuhören und die Musik genießen reicht.

So, nach dieser richtig schönen Anthem habe ich noch einen Track für euch. Aber ich habe euch ja sogar noch eine Stunde versprochen, deswegen wir machen genauso weiter. Ich hätte nicht gedacht, dass ich so viel Spaß mit meinem Hardstyle-Ordner habe. Deswegen gibt's noch eine Stunde on top bis 23 Uhr. Diesmal ist die Pause ein bisschen länger. Ich sehe hier 2 Minuten auf dem Werbeblocker. Also nutzt die Zeit, holt euch ein neues Getränk, geht einmal ums Eck, macht Boxjob und seid wieder da gegen 22 Uhr. Dann geht's hier weiter mit Hardcore Adaption live aus meinem kleinen Studio in München. Ich stehe schon viel zu lange, kriege hier schon, meine mir schon selber Zungenbrecher. This egal, eine Stunde geht noch. Hier bei Hardcore Adaption wollte ich sagen, live aus meinem kleinen Studio in München mit mir, Adaptive. Ich wünsche euch ganz viel Spaß mit der nächsten Stunde weiterhin. Und bis gleich. Wie gesagt, ein Track kommt noch, Day läuft auch noch. Unbedingt dranbleiben.

Ja, der Luchaipo schreibt, ich glaube, das ist Marek, oder? Alter Adaptive, was du hier ausgegraben hast, ist für mich sowas wie die Krone vom Hardstyle. Was eine geile Idee, uns die letzte Stunde auf eine Zeitreise zu schicken. Ich heb mein Glas auf die vergangenen Jahre, die 100 Stunden schlaflosen Wochenenden, von denen ich nie genug bekam, und darauf, dass mit dir heute als abstinent Lebender die Liebe zu den Hardstyles geblieben ist. Und ein Hoch auf dich, Adaptive, und auf die ganze We Are One Community. There's such a difference between us. Ja, Ohren steif halten, nicht übertreiben, ne? Wenn man alt ist, kann man die Partys trotzdem genießen. Man macht es dann in einem anderen Rhythmus. Und die Ellie aus Selm schreibt, so bin jetzt leider raus, ich muss langsam schlafen gehen. Danke für die gnadenlos geilsten 4 Stunden wieder einmal. Ich hab's genossen. Die letzte höre ich morgen dann nach. Dir und allen noch viel Spaß und gute Nacht. Ja, gute Nacht auch dir. Bis zum nächsten Mal.

Ja, meine Lieben, bleibt dran, es geht genauso weiter. Auch die nächste Stunde, wir spielen viele Classics, lassen die Tracks wirken, lassen auch mal die 7 Minuten komplett durchlaufen. Wird auf jeden Fall richtig nice. Bis gleich.

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So, meine Lieben, da sind wir wieder. Ihr hört die fünfte von 2 Stunden Hardcore Adaption live aus meinem kleinen Stream München mit mir, Adaptive. Und wir spielen nochmal eine Stunde feinsten Early Hardstyle. Let's go!

0: Ja, und wir haben eine Nachricht von Bianca aus Rendsburg. Sie schreibt: Hey DJ, danke für deine Musik. Sie tut mir gerade richtig gut. Beste Musikrichtung: Hard Bass Forever.
1: Welcome.
0: Ja, das freut mich, dass dir taugt.
1: I'm your DJ.
0: Und wo der herkommt, haben wir wie immer noch ganz viel mehr. Let's go, Hard Bass.
1: Here we go.

So, wir werden ein bisschen moderner. Lost in Paradise von Max Enforcer. Der lief auf meiner ersten Defcon rauf und runter.

Richtig geiler Track von Max Enforcer. Max Enforcer ist Evil Activities. Ist derselbe Dude. Evil Activities ist mein absoluter Lieblings-Hardcore-DJ.

Ja, das Original ist von Avicii. Auch eine Legende, den leider ein bisschen sein Alkoholexzess zugrunde getrieben hat. Ja, auch nur ein Mensch, ne? Deswegen passt immer auf euch auf, Leute, und übertreibt nicht.

Ja, jetzt wäre die Frage. Gehen wir ein bisschen in die alte Richtung? Oder ein bisschen in die schnulzige Richtung? Ja, ich glaube, ich mache eine Mischung.

0: Und zwar, der war damals auf dem DEFCON 1 2014 YouTube Aftermovie. Und das habe ich mit einem Kumpel gesehen, da haben wir beschlossen, boah, wir müssen mal auf dieses Festival. Wir kannten die Musik nicht wirklich, wir kannten das Festival nicht.
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Ja, meine Lieben, wir geben nochmal Gas. 20 Minuten haben wir noch. Ich würde sagen, macht's Radio nochmal laut. Lasst die Kollegen mithören, lasst die Nachbarn mithören. Besser wird's nicht. Let's go, Hard Bass.

Ist das nur mein Ohr? Also das hier ist ein Selector-Remix oder Mashup. Aber die Vocals sind in der falschen Tonart, oder?

Also coole Idee für ein Mashup. Aber ich glaube tatsächlich, bei den Vocals hat er sich vertan. Die sind nicht richtig gepitcht.

Ja, sehr geiler Track von Bioweapon. Ich habe irgendwann mal, erinnert ihr euch noch an Last FM? Gibt's das noch? Da habe ich, das ist so quasi das Spotify von früher, würde ich sagen, ganz grob. Da hat man Lieder gescrobbelt. Weiß nicht, ob ihr euch erinnert. Wer älter ist, erinnert sich vielleicht. Und du hast dann da geteilt, was du für Musik hörst und hast dann so ein bisschen deinen Freunden zeigen können, so was du hörst. Ja, und einer der ersten elektronischen Tracks, die ich gehört habe, war damals von Bioweapon. Habe ich irgendwann mal in meiner Last FM-Historie gefunden. Also du hast, glaube ich, primär so die Musik, die du zu Hause auf Platte hattest, dort gehört. Ich glaube, man konnte da nicht groß online hören. Aber du konntest halt jedem zeigen, was du hörst. Na hier, das war damals in ICQ-Zeiten, war das wichtig. Ja, und Bioweapon, also von denen ist der Track, der gerade läuft, das ist Code Black und Audio Freak, glaube ich. Auch lange nichts mehr gehört von denen. Audio Freak sieht man immer mal noch, der hat während der ganzen Corona-Zeit immer hier diesen DEFCON 1 Livestream moderiert und in dem Kontext ist er auch heute noch öfter zu sehen. Das ist der Typ, der immer so eine Pfarrer-Oberbekleidung anhat und so einen Irokesen. Habt ihr bestimmt mal gesehen.

Jan, ich habe vorhin gefragt, ob alte Tracks oder schnulzige Tracks. Und ich glaube, hier haben wir genau das richtige Mittelstück dazu.

Boah, mir hat's wahnsinnig viel Spaß gemacht. So schnell sind 5 Stunden rum. As light fills their eyes, they dance. Ich hoffe, euch hat die Reise durch alle Genres der Harder Styles gefallen. Ich hoffe, euch hat die Zeitreise der letzten 2 Stunden gefallen. Mir hat's auf jeden Fall richtig viel Spaß gemacht. Wir sehen uns wieder nächsten Mittwoch, wahrscheinlich erst spät, wahrscheinlich erst 22 Uhr. Aber ich zähle auf euch. Da gibt's wahrscheinlich wieder ein Vinyl-Set von mir. Ansonsten, Support ist kein Mord. Mich würde es riesig freuen, wenn ihr mal auf meinen Socials vorbeischaut. Instagram und Soundcloud nutze ich. Heute wird man halt leider immer an den Zahlen gemessen, die dort stehen. Deswegen, ich freue mich riesig über jeden Follow.

ja, wie gesagt, wenn ich mich bei Veranstaltern bewerbe, die schauen sich immer diese Profile an, ne? Jeder Like hilft. Fills the sky. Und ansonsten sehen wir uns wieder in aller Frische nächsten Mittwoch. Ich wünsche euch eine wunderbare Restwoche, meine Lieben. Einen Track haben wir aber noch. Und dann verabschiede ich mich auch noch. Let's go.

Junge, Junge, ich liebe einfach diese alten D-Block und Estefan-Tracks. Wo haben die Jungs so schöne Melodien her? Wirklich richtig nice. Ja, meine Lieben, das war's von mir. 5 Stunden. Es sind so schnell rum. Die sind so schnell rum, wenn man Spaß hat. Mir hat's wahnsinnig viel Spaß gemacht. Ich hoffe, euch auch. Wir sehen uns wieder nächsten Mittwoch. Ich wünsche euch eine wunderbare Restwoche. Macht entspannt. Mehr als die Hälfte haben wir. Und bis nächste Woche.

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